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1: Die Regierung steht bei einer neuen Spionagegesetzgebung vor einer Einigung. Wie der zuständige Staatssekretär Jörg Leichtfried sagt, soll das Paket ganz rasch in Begutachtung gehen. In diesem Jahr fertig werden soll der Aktionsplan gegen Rechtsextremismus, von dem neben dem islamistischen Terror derzeit die größte Gefahr ausgehe. US-Präsident Donald Trump droht der EU mit einem Handelsstopp, sollte es eine engere Partnerschaft mit Kanada geben. EU-Kommissionspräsidentin Ursula von der Leyen hat gestern angekündigt, dass die EU ihre Beziehung zu Kanada auf das höchstmögliche Niveau bringen wolle. Trump bezeichnet diesen Plan als lächerlich und kündigt sehr hohe Zölle oder einen Handelsstopp an, sollte er die Partnerschaft als feindselig betrachten. Der ChatGPT-Entwickler OpenAI macht weitere Probleme mit seiner künstlichen Intelligenz öffentlich. Bei Tests hat die KI versucht zu schummeln, indem sie zum Beispiel erfundene Daten als Antworten verwendet hat. In einem anderen Fall hat die KI Anweisungen an sich selbst hinterlassen, frei von Rollen und Identitäten zu sein, die andere Chatbots zurückhalten. OpenAI will solche Vorfälle in Zukunft transparenter machen. Gegen den Kabarettisten Günther Gunkel-Pahl ist jetzt Anklage wegen Kindesmissbrauchs erhoben worden. In einem Video auf Facebook hat er die Vorwürfe gestern Abend gestanden. Er habe ein Kind dorthin geküsst, wo erwachsene Kinder nicht küssen dürfen, sagt er. Es tue ihm unendlich leid. Die Staatsanwaltschaft Wien hat außerdem Anklage gegen zwei Frauen erhoben, die ihn erpresst haben sollen.
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4: Schönen guten Morgen heute am Donnerstag und heute ist Schluss mit dem schönen Spätsommerwetter. Heute wieder kühler und es bleibt auch nass, vor allem jetzt in der Früh und am Vormittag. Am Nachmittag regnen sich dann einige Wolken aus, heute bei höchstens 22 Grad.
5: Hallo zu euch ins Auto. Aktueller Überblick über Österreichs Straßen verläuft erfreulich und kurz, denn aktuell ist nichts los. Wünsche euch eine gute Fahrt.
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Willkommen auf Super 80s. Schönen guten Morgen, kurz nach 6. Oh, diese Uhrzeit, da braucht man wirklich gute Musik zum Wachwerden. Billy Joel zum Beispiel. Und in diesem Song, da ist so viel Information drin, so viel Text. Da kann man nur wach werden. Und der Beat dazu, perfekt zum Aufstehen. Ich bin Stine Ax, wünsche euch einen guten und angenehmen Start in den Donnerstag. Wir begleiten euch mit euren Lieblingshits.

Wunderschönen guten Morgen am 17. September. Schön, dass ihr da seid. Und ich sag euch, diese Playlist, die bringt euch richtig gut in den Tag. Gleich sind die Patcher Boys mit dabei mit It's a Sin. Und jetzt Frankie Goes to Hollywood mit Relax. Und genau das nehmen wir uns heute zu Herzen. Relax. Denn wenn wir immer nur schnell, schnell machen, bleibt meistens irgendwas liegen oder wir vergessen was. Also kurz durchatmen und ganz entspannt loslegen. Einen schönen Donnerstag wünsche ich euch.

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Hits aus den 80s und einige davon haben es geschafft in die Super 80s Hall of Fame, so wie dieser hier, Man at Work, mit der inoffiziellen Hymne Australiens, Down Under jetzt für euch.

Starship auf Super 80s, der muss mit dabei sein zum Start in den Tag. Schönen 17. September und weiter geht's mit Bros. Und dieser Song hat die Band 1988 über Nacht zu Superstars gemacht. When Will I Be Famous? 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
1: US-Präsident Donald Trump droht der EU mit einem Handelsstopp, sollte es eine engere Partnerschaft mit Kanada geben. EU-Kommissionspräsidentin Ursula von der Leyen hat gestern angekündigt, dass die EU ihre Beziehung zu Kanada auf das höchstmögliche Niveau bringen wolle. Trump bezeichnet diesen Plan als lächerlich und kündigt sehr hohe Zölle oder einen Handelsstopp an, sollte er die Partnerschaft als feindselig betrachten. Die Regierung steht bei einer neuen Spionagegesetzgebung vor einer Einigung. Wie der zuständige Staatssekretär Jörg Leichtfried sagt, soll das Paket ganz rasch in Begutachtung gehen. In diesem Jahr fertig werden soll der Aktionsplan gegen Rechtsextremismus, von dem neben dem islamistischen Terror derzeit die größte Gefahr ausgehe. Gegen den Kabarettisten Günter Gunkel-Pahl ist jetzt Anklage wegen Kindesmissbrauchs erhoben worden. In einem Video auf Facebook hat er die Vorwürfe gestern Abend gestanden. Er habe ein Kind dorthin geküsst, wo erwachsene Kinder nicht küssen dürfen, sagt er. Es tue ihm unendlich leid. Die Staatsanwaltschaft Wien hat außerdem Anklage gegen zwei Frauen erhoben, die ihn erpresst haben sollen. Die Eisschilde in Grönland und der Antarktis haben seit 1979 über 11 Billionen Tonnen Eis verloren. Das zeigt eine aktuelle Studie. Der Meeresspiegel ist dadurch um über 3 cm gestiegen. In den 2010er Jahren hat der Eisverlust wegen der Hitzesommer deutlich zugenommen.
2: Schönen guten Morgen. Heute am Donnerstag und draußen verpasst man nichts wettermäßig. Das ist so ein richtig typisches Wetter, wo man sich drinnen schön gemütlich machen kann. Heute ist es deutlich kühler als gestern und es regnet auch immer wieder. Am Nachmittag hört es aber dann teilweise auf und das bei maximal 22 Grad heute.
3: Hallo zu euch ins Auto. Aktueller Überblick über Österreichs Straßen verläuft erfreulich und kurz, denn aktuell ist nichts los. Wünsche euch eine gute Fahrt.
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4: Wir starten rein in den Donnerstag und Donnerstag, das hat schon seinen Hauch Wochenende in sich. Zumindest die Richtung stimmt und die Musik, die stimmt auch. Die größten Hits der 80er, der beste Sound zum richtig wach werden. A Rockin' Good Way gleich für euch, Shakin' Stevens zusammen mit Bonnie Tyler. Und den Anfang macht jetzt Cool and the Gang mit Celebration. Ich bin Stine Axt, wünsche euch einen wunderschönen guten Morgen.

Schönen guten Morgen, schönes Aufstehen mit den größten Hits der 80er. Bakerman habe ich da gleich mit im Gepäck. Perfect ist auch gleich in der Playlist. Und jetzt mal Eddie Grant, Gimme Hope Joanna. Kommt gut in den Donnerstag, wünsche euch einen richtig feinen Tag.

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Show, Deutsche, mit Shut Up Your Face. Also, wenn man jemandem mal sagen möchte, dass er den Mund halten soll, dann klingt das in einem Song gleich viel freundlicher, oder? Da fällt mir gleich der Enrico von Andantes ein. Kennt ihr noch den Clown? Der hat doch auch immer gesagt, ich singe viel lieber. Da bin ich als Kind dann immer sofort geflüchtet. Aber kommen wir zurück zu unserer Playlist, denn jede Stunde gibt es bei uns einen ganz besonderen 80s-Hit aus der Hall of Fame. Und dieser Ohrwurm ist definitiv etwas Besonderes. Peter Schilling jetzt für euch mit Major Tom. Das ist der Supermoment.

Das sind die größten Hits der 80er. In the Army Now heißt es gleich von Status Quo. Und jetzt Matt Bianco mit Half a Minute. Kommt gut in den Donnerstag. Wir begleiten euch mit den größten Hits der 80er und gerne auch mit euren Songwünschen auf super80s.at. Einfach Musikwunschformular ausfüllen und dann natürlich auch noch abschicken. Und dann spielen wir an euch. Wir freuen uns.

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1: Bundeskanzler Christian Stocker reist heute als erster österreichischer Regierungschef seit fast 20 Jahren zu einem offiziellen Besuch nach Polen. Ministerpräsident Donald Tusk will ihn mit militärischen Ehren empfangen. Beide Regierungen haben im Vorfeld großes Interesse an einer engeren Zusammenarbeit geäußert. Der US-Kongress hat deutlich verschärfte Sanktionen gegen Russland beschlossen. Die neuen Strafmaßnahmen richten sich unter anderem gegen Präsident Wladimir Putin und die sogenannte Schattenflotte, mit deren Schiffen Moskau internationale Ölsanktionen umgeht. US-Präsident Donald Trump muss das Gesetz jetzt nur mehr unterzeichnen. Er hat seine Zustimmung aber bereits angedeutet. Die Österreicherinnen und Österreicher fühlen sich gerne frisch. Das zeigt der aktuelle Hygienereport. Laut einer Umfrage halten 94% der Befragten ihre persönliche Hygiene für wichtig. 92% ist es wichtig, Körpergeruch zu vermeiden. In den Öffis sind aber nur 40% mit der Sauberkeit ihrer Mitmenschen zufrieden. Tiroler Forschende haben eine seltene Blutgerinnungsstörung bei einem Kind nach einer Adenovirus-Infektion erkannt. Der Bub ist wohlauf und sein Fall sollte bei medizinischen Verfahren beachtet werden. Die Erkenntnisse könnten für die Weiterentwicklung von Impfstoffen oder anderen medizinischen Verfahren von Bedeutung sein. Das Adenovirus kann für gewöhnlich Infektionen am Auge, der Atemwege oder des Magen-Darm-Bereichs auslösen.
2: Schönen guten Morgen heute am Donnerstag und räudig ist es heute. Kühler ist es, windig, bewölkt und verregnet. Heute der ungemütlichste Tag der ganzen Woche. Am Nachmittag wird es aber teilweise ein bisschen besser. Und das bei 22 Grad höchstens.
3: Hallo zu euch ins Auto. Aktueller Überblick über Österreichs Straßen verläuft erfreulich und kurz, denn aktuell ist nichts los. Wünsche euch eine gute Fahrt.
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4: Schönen Donnerstag, den 17. September. Willkommen auf Super 80s. Wir checken uns jetzt einmal einen Kaffee und schauen, dass wir in der Arbeit ankommen. Und dazu gibt's die beste Musik und die kommt bekanntlich aus den 80s. Ich bin Stine Axe, legen wir los.

George Harrison auf Super 80s, schönen Donnerstag. Madonna habe ich gleich für euch in der Playlist. Genauso wie Mike and the Mechanics. Und diesen hier, Fergal Sharkey. Ich finde, der fühlt sich richtig gut an. A good heart. Guten Start in den Donnerstag. Wir begleiten euch mit euren Lieblingshits, die größten Hits der 80er. 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

0: Love Touch, Rod Stewart bei den größten Hits der 80er. Schönen Donnerstagmorgen. Und es ist wieder soweit. Um halb, da gibt's immer einen Special Song hier auf Super 80s. Das ist die Hall of Fame und der Song hat den gleichen Titel wie die Band selbst.
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Gut angekommen in der Arbeit. Jetzt mal PC hochfahren oder die To-Do-Liste durchgehen. Um die Musik, da kümmern wir uns. Die Traveling Wilburys jetzt für euch auf Super Edis mit Last Night.

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1: Der US-Kongress hat deutlich verschärfte Sanktionen gegen Russland beschlossen. Die neuen Strafmaßnahmen richten sich unter anderem gegen Präsident Wladimir Putin und die sogenannte Schattenflotte, mit deren Schiffen Moskau internationale Ölsanktionen umgeht. US-Präsident Donald Trump muss das Gesetz jetzt nur mehr unterzeichnen. Er hat seine Zustimmung aber bereits angedeutet. Bundeskanzler Christian Stocker reist heute als erster österreichischer Regierungschef seit fast 20 Jahren zu einem offiziellen Besuch nach Polen. Ministerpräsident Donald Tusk will ihn mit militärischen Ehren empfangen. Beide Regierungen haben im Vorfeld großes Interesse an einer engeren Zusammenarbeit geäußert. Tiroler Forschende haben eine seltene Blutgerinnungsstörung bei einem Kind nach einer Adenovirus-Infektion erkannt. Der Bub ist wohlauf und sein Fall sollte beim medizinischen Verfahren beachtet werden. Die Erkenntnisse könnten für die Weiterentwicklung von Impfstoffen oder anderen medizinischen Verfahren von Bedeutung sein. Das Adenovirus kann für gewöhnlich Infektionen am Auge, der Atemwege oder des Magen-Darm-Bereichs auslösen. Die Österreicherinnen und Österreicher fühlen sich gerne frisch. Das zeigt der aktuelle Hygienereport. Laut einer Umfrage halten 94% der Befragten ihre persönliche Hygiene für wichtig. 92% ist es wichtig, Körpergeruch zu vermeiden. In den Öffis sind aber nur 40% mit der Sauberkeit ihrer Mitmenschen zufrieden.
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4: Schönen guten Morgen heute am Donnerstag. Und damit wir uns ja nicht gewöhnen an dieses super schöne Spätsommerwetter, gibt's heute, zack, Regen, Wolken, es ist kühler und im Osten auch windig. Aber am Nachmittag wird's teilweise etwas besser, da regnen sich manche Wolken aus. Richtung Wochenende wird's aber wieder sonniger. Heute noch mau bei 22 Grad höchstens.
5: Hallo zu euch ins Auto. Aktueller Überblick über Österreichs Straßen im Großteil sehr, sehr entspannt. Im Wiener Frühverkehr gibt es auf jeden Fall noch Kolonnen, Tangente Richtung Kagran, ab dem Verteilerkreis Favoriten und Altmersdorfer Straße in beiden Richtungen C. Da wünsche ich euch auf jeden Fall, egal wo ihr unterwegs seid, eine sichere und gute Fahrt.
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Es geht rein in den Vormittag und damit der so richtig gut schwingt, haben wir die beste Musik für euch. Black Velvet gleich mit dabei, genauso wie Lucifer und den Start macht The Sun Always Shines on TV. Ich bin's, Dina Ax. Hi.

0: Megascheibe Black Velvet, Elena Miles hier auf Super 80s. Und den wünscht sich die Emma aus Seefeld in Tirol. Neutron Dance von den Pointer Sisters. Den spielen wir gleich für dich. Danke für deine Nachricht. Gibt's gleich nach The Invisible Man. Schönen Gruß nach Tirol.
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Duran Duran bei den größten Hits der 80er. 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

Yes, Tiger. Someday, den Song, den mag ich so. Aber das denke ich mir eigentlich fast bei jedem. Wenn es euch genauso geht, dann seid ihr hier auch genau richtig. Das sind die größten Hits der 80er. Jetzt mit Olivia Newton-John.

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1: Im Pilnacek U-Ausschuss ist heute erstmals ein Mitglied der aktuellen Bundesregierung als Auskunftsperson geladen, Justizministerin Anna Sporrer. Gestern hat bereits ihre Vorgängerin Alma Sadic ausgesagt, sie habe keine persönliche Wahrnehmung zu versuchter politischer Einflussnahme gehabt, hat sie gesagt. US-Präsident Donald Trump stellt ein baldiges Ende des Krieges gegen den Iran in Aussicht. Der Iran wolle eine Vereinbarung treffen, so zumindest Trump. Der Krieg hat am 28. Februar mit einem Angriff der USA und Israels auf den Iran begonnen. Teheran hat mit eigenen Angriffen auf Israel und Golfstaaten reagiert. Tausende Menschen sind getötet und Millionen vertrieben worden. Die Spritpreise in Österreich sind auf dem höchsten Stand seit März 2026. Laut E-Control ist der Dieselpreis gestern auf 2,67 Euro pro Liter gestiegen. Superbenzin kostet 1,96 Euro. Damit fehlen noch 14 Cent auf den Höchstwert vom Juni 2022. Der anhaltende Iran-Krieg treibt die Spritpreise seit Monaten wieder nach oben. Seit Beginn des Krieges im Februar sind die Spritpreise um rund 50 Cent gestiegen. Ein Blitzeinschlag hat gestern Abend im Mühlviertel ein fahrendes Auto zum Umkippen gebracht. Der Blitz ist in einen Kanaldeckel eingeschlagen, der dadurch in die Höhe geschleudert wurde. Die folgende Druckwelle hat das Fahrzeug ausgehoben. Der 27-jährige Lenker bleibt unverletzt.
2: Schönen Donnerstag mit den Wetteraussichten. Zuerst noch viele Wolken, zeitweise Regen. Im Süden kann es bis zum Abend nass sein. Vom Westen und vom Norden her zeigt sich im Laufe des Tages dann immer wieder mal die Sonne bei 14 bis 22 Grad maximal. Morgen gibt es Wolkensuppe, immer wieder mal Sonne am Vormittag noch in der Osthälfte. Aber stellenweise auch morgen wieder Regen mit dabei bei bis zu 23 Grad.
3: Zeit für euer Verkehrsupdate. Verkehrs-Hotspot momentan Wien. Tangente Richtung Graz bei der Gürtelabfahrt. Da steht auf der rechten Fahrbahn ein defekter PKW. Deshalb Stau 25 Minuten plus. Und auch in Wien zwischen der Schüttelstraße und der unteren Donaustraße. Da bremst euch eine Baustelle ein. Eine Fahrspur ist da gesperrt. 15 Minuten lasst ihr da liegen. Ansonsten läuft's. Gute und sichere Fahrt.
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geht die Post ab in Acapulco. Die Four Tops zum Start in dieser Stunde. Loco in Acapulco. Ich wünsche euch einen angenehmen, feinen Donnerstagvormittag. Wir sind bei euch mit der besten Musik, die größten Hits der 80er. Mein Name ist Dine Ax. Legen wir los.

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1: Heute mit mir Stine und einer Frau, die mit einem Coversong weltberühmt geworden ist. Laura Branigan. Ihr großer Durchbruch 1984 mit Self Control. Ein Song vom Italiener Raff. Aber davor gab's noch diesen, Gloria. Und das Lustige daran, das Original stammt auch nicht von ihr, sondern vom Italiener Umberto Dozzi. Ja, die Italiener, die haben's der Amerikanerin angetan in den 80s. Aber eine kleine Verbindung gibt es schon, denn Laura hatte italienische Wurzeln, mütterlicherseits. Aber am Ende, da zählt sowieso nur eines, die Songs haben einfach perfekt zu ihr gepasst. Und deshalb laufen sie bis heute rauf und runter. Hier ist sie, Laura Branigan mit Gloria.

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Van Halen bei den größten Hits der 80er. Da jumpen wir durch den Vormittag voll motiviert. Und genauso geht's weiter. Jetzt mit Erasure und A Little Respect. Schönen Donnerstag.

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Taylor Dean gave for euch mit Tell It to My Heart. Und jetzt The Boss, Bruce Springsteen, Dancing in the Dark. Und zum Glück ist er aus den 80s, deshalb können wir ihn spielen, so oft wir wollen. Herrlich.

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1: US-Präsident Donald Trump stellt ein baldiges Ende des Krieges gegen den Iran in Aussicht. Der Iran wolle eine Vereinbarung treffen, so zumindest Trump. Der Krieg hat am 28. Februar mit einem Angriff der USA und Israels auf den Iran begonnen. Teheran hat mit eigenen Angriffen auf Israel und Golfstaaten reagiert. Tausende Menschen sind getötet und Millionen vertrieben worden. Im Pilnacek-U-Ausschuss ist heute erstmals ein Mitglied der aktuellen Bundesregierung als Auskunftsperson geladen, Justizministerin Anna Sporrer. Gestern hat bereits ihre Vorgängerin Alma Sadic ausgesagt, sie habe keine persönliche Wahrnehmung zu versuchter politischer Einflussnahme gehabt, hat sie gesagt. Die Spritpreise in Österreich sind auf dem höchsten Stand seit März 2026. Laut E-Control ist der Dieselpreis gestern auf 2,67 Euro pro Liter gestiegen. Superbenzin kostet 1,96 Euro. Damit fehlen noch 14 Cent auf den Höchstwert vom Juni 2022. Der anhaltende Iran-Krieg treibt die Spritpreise seit Monaten wieder nach oben. Seit Beginn des Krieges im Februar sind die Spritpreise um rund 50 Cent gestiegen. NASA-Forschende haben einen riesigen, erst kürzlich entstandenen Krater auf dem Mond entdeckt. Laut einer Studie handelt es sich um den größten neuen Krater, der jemals im Sonnensystem gefunden wurde. Der Krater hat einen Durchmesser von 220 Metern. Die Forschenden vermuten, dass er durch den Einschlag eines Kometen oder Asteroiden im Frühjahr 2024 entstanden ist.
2: Feinen Donnerstag mit den Wetteraussichten. Viele Wolken jetzt noch, teilweise auch nass. Im Süden bleibt es teilweise bis zum Abend feucht, fröhlich. Vom Westen und vom Norden her zeigt sich aber im Laufe des Tages immer wieder mal die Sonne bei 14 bis 22 Grad maximal. Morgen sehr ähnlich, die meiste Sonne in der Osthälfte.
3: Das ist euer Verkehrsupdate. Niederösterreich S5 Richtung Krems zwischen dem Gewerbepark und Krems Ost ist gesperrt wegen einer Unfallstelle. Ihr werdet aber vor Ort umgeleitet. Und Kärnten A2 Richtung Italien zwischen Bad St. Leonhard und Wolfsberg Nord, da ist der Gräberntunnel gesperrt. Sollte nicht allzu lange dauern, also am besten die Dauer der Sperre einfach abwarten. Ansonsten läuft's auf Österreichs Straßen. Gute und sichere Fahrt.
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der Doktor, jetzt zum Start in die Stunde, die Doobie Brothers auf Radio Super 80s. Willkommen, schön, dass ihr da seid. Gemeinsam geht's durch den Vormittag mit mir, Stine Axe, und den größten Hits der 80er. Let's go!

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0: Und jetzt geht's weiter durch den Vormittag mit Billy Ocean und diesen hier, Get Out of My Dreams, Get Into My Car. Happy Donnerstag wünsche ich euch.

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Cha Coco bei den größten Hits der 80er. Damals mit Sänger Limahl. Too Shy, ihr größter Hit. Und genauso geht's weiter mit The Nits in the Dutch Mountains. Gleich für euch. Und jetzt The Bangles. Walk like an Egyptian.

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0: Es geht Richtung Mittag und das legendär. Starship jetzt für euch, We Built This City. Schöne Mittagszeit.
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3: Justizministerin Anna Sporer plädiert heute im Pilnacek-U-Ausschuss erneut für eine unabhängige Bundesstaatsanwaltschaft. Sie war das erste Regierungsmitglied, das in diesem Rahmen von den Abgeordneten befragt wurde. In ihrem Eingangsstatement betont sie, staatsanwaltliche Akten wie jene zum verstorbenen Sektionschef Christian Pilnacek nie zu Gesicht zu bekommen, um den Eindruck politischer Einflussnahme zu vermeiden. Die USA sollen laut einem aktuellen UNO-Bericht für zwei Angriffe im Iran verantwortlich sein, bei denen es sich um Kriegsverbrechen handeln könnte. Bei einem Angriff auf eine Mädchenschule im Februar sind etwa 160 Schülerinnen getötet worden. Die USA haben den Angriff auf das Gebäude der Schule unter Bewusstsein eines erheblichen Risikos angeordnet, ein ziviles Objekt zu treffen und fahrlässig gehandelt, heißt es in dem Bericht. Die Inflation in Österreich ist im August auf 3,2% gestiegen. Im Juli hatte sie noch 2,8%. Vor allem gestiegene Treibstoff- und Heizölpreise treiben die Teuerungsrate in die Höhe. Wichtigster Inflationstreiber ist, wie die Statistik Austria heute mitteilt, aber weiterhin der Dienstleistungsbereich. Beim Bahnhof Burgstall im Bezirk Scheibs ist heute früh ein Regionalzug entgleist. Die Fahrgäste wurden aus der Garnitur begleitet, verletzt wurde niemand. Der Zug ist bei einer Weiche mit zwei Achsen aus dem Gleis gesprungen. Die Strecke der Erlauftalbahn bleibt zwischen Wieselburg und Scheibs zumindest bis zum Abend unterbrochen. Ein Schienenersatzverkehr wurde eingerichtet.
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2: Schönen Donnerstag mit den Wetteraussichten. Am längsten nass heute im Süden, da kann es bis zum Abend regnen. Sonst zeigt sich jetzt in den nächsten Stunden zwischendurch im Westen und im Norden immer wieder mal die Sonne bei 14 bis 22 Grad. Maximal morgen wird es wechselhaft. Die meiste Sonne gibt es in der Osthälfte.
3: Euer Verkehrsupdate, länger dauert's in Kärnten. A10 Richtung Villach zwischen Feistritz und Villach-Ossiacher See. Blockabfertigung vom Oswaldiberg-Tunnel. Stau und eine halbe Stunde plus. Tirol A12 Richtung Kufstein zwischen Wattens und Vorm. Da steht im Baustellenbereich am rechten Fahrstreifen ein defekter PKW. Der bremst euch ein, 15 Minuten plus. Tirol A12 Richtung Innsbruck bei der Mautstelle Sterzing. Da verliert ihr momentan 15 Minuten. Da sind einige Richtung Innsbruck unterwegs. Gute Fahrt euch!
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Die 80s und ihre großen Duette. Paul McCartney und Stevie Wonder bei den größten Hits der 80er. Mahlzeit, ihr Lieben. Wo geht's heute hin? Oder was wird gekocht? Mir knurrt auch schon der Magen. Aber bis zur Mittagspause, da habe ich noch ein paar richtig schöne für euch. Die Pet Shop Boys gleich mit Heart. Und jetzt Chris Rea, Josephine. Wünsche euch eine schöne Mittagszeit.

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im Supermoment und der Song, der feiert den Walkman, der Anfang der 80er die Welt erobert hat. Wired for Sound. Ein richtig tolles und neues Gefühl damals. Mit Kopfhörern auf dem Kopf und einem Kassettenrekorder in der Tasche durch die Straßen zu laufen. Cliff Richard jetzt für euch auf Super 80s.

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schöne Mittagszeit, gleich mit Human League und jetzt Tom Petty. Ich bin Stine Ax, wir hören uns morgen wieder ab 6 Uhr. Der liebe Sascha Walter ist schon am Weg ins Studio. Ich wünsche euch noch einen richtig feinen Donnerstag. 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
1: Die Inflation in Österreich ist im August auf 3,2% gestiegen. Im Juli hatte sie noch 2,8%. Vor allem gestiegene Treibstoff- und Heizölpreise treiben die Teuerungsrate in die Höhe. Wichtigster Inflationstreiber ist, wie die Statistik Austria heute mitteilt, aber weiterhin der Dienstleistungsbereich. Die USA sollen laut einem aktuellen UNO-Bericht für zwei Angriffe im Iran verantwortlich sein, bei denen es sich um Kriegsverbrechen handeln könnte. Bei einem Angriff auf eine Mädchenschule im Februar sind etwa 160 Schülerinnen getötet worden. Die USA haben den Angriff auf das Gebäude

0: Leute der Schule unter Bewusstsein eines erheblichen Risikos angeordnet, ein ziviles Objekt zu treffen und fahrlässig gehandelt, heißt es in dem Bericht. Die Olympischen Spiele 2032 in Brisbane in Australien werden eine ungewöhnliche Wettkampfstrecke haben. Der Fitzroy River, der Lebensraum zahlreicher Salzwasserkrokodile ist, wird als Austragungsort für die Ruder- und Kanubewerber bestätigt. Die internationale technische Prüfung der geplanten Wettkampfstrecke sei abgeschlossen und positiv ausgefallen, sagt der Regierungschef von Queensland. Wie die Sportler speziell vor Krokodilen geschützt werden sollen, wurde zunächst nicht bekannt. Schweizer Forschende haben einen Roboter für riskante Operationen an ungeborenen Zwillingen entwickelt. Die Technologie soll Chirurginnen und Chirurgen helfen, Blutgefäße in der Plazenta präziser zu erreichen und zu verschließen. Einen ersten Test hat der Roboter bei einem trächtigen Schaf erfolgreich bestanden. Bis zu einem Einsatz am Menschen sind aber noch weitere Tests nötig.
1: Schönen Donnerstag mit den Wetteraussichten. Am längsten nass heute im Süden, da kann es bis zum Abend regnen. Sonst zeigt sich jetzt in den nächsten Stunden zwischendurch im Westen und im Norden immer wieder mal die Sonne bei 14 bis 22 Grad. Maximal morgen wird es wechselhaft. Die meiste Sonne gibt es in der Osthälfte. Ein Blick auf die Straßen. Wir starten in Kärnten, A10 Richtung Villach. Bei Villach West ist der Kreuzlerwandtunnel nach einem Unfall gesperrt. Ausweichen geht bei Feistritz Ode erwartet. In weiterer Folge gibt es Blockabfertigung vor dem Oswaldi-Bergtunnel plus 20 Minuten. A10 Richtung Salzburg. Bei Villach gibt es Bauarbeiten und ebenfalls Blockabfertigung vor dem Oswaldi-Bergtunnel plus 30 Minuten. Steiermark S6 in beiden Richtungen bei Mürz Zuschlag. Da ist der Ganzsteintunnel nach einem Unfall gesperrt. Ausweichen geht über das Stadtgebiet. Grenzwartezeit Kärnten bzw. Slowenien A11 Richtung Villach vor dem Karawankentunnel plus 40 Minuten. Und gerade reingekommen für Wien A22 in beiden Richtungen die Auffahrt Reichsbrücke nach einem Unfall gesperrt. Ausweichen geht über die Brigittenauer Brücke. Viel Geduld und gute Fahrt!
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Mit uns hier auf Radio Super 80 seid ihr in der bestmöglichen Gesellschaft. Nicht nur wegen mir, Sascha Walter, schön, dass ihr da seid. Nein, natürlich primär wegen den größten Hits der 80er. 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Kenny Loggins und Footloose.

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lange ist es denn bitte her, dass wir uns mal so richtig fallen lassen haben? Ja, mit David Bowie und der Pat Metheny Group ist das tatsächlich möglich, denn das war This Is Not America, ein super schöner Song zum Durchschnaufen, zum Entspannen und zum Runterkommen. Und wir haben eine ganze Bandbreite an genialen Songs, die euch in jeder Lebenslage perfekt abholen können. Wir nennen sie die größten Hits der 80er. Ihr kennt sie, ihr liebt sie. Das ist Matthew Wilder mit Break My Stride.

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Ich liebe diesen Song. Es ist einer von wenigen Songs, die ich auch von vorne bis hinten durchwegs auswendig kann. Ich verschone euch aber. Das ist mein Geschenk heute an euch, dass ich euch nicht den ganzen Text vom Skandal im Sperrbezirk vorsinge. Ja, und das würde euch auch ordentlich vergraulen. Wir machen einfach weiter mit einem Song, den ich zwar nicht auswendig kann, den ich aber fühle. Bis zum

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Sascha Walter hier, es ist Donnerstag, der 17. September und wir stehen schon mit einem Bein im Wochenende. Dranbleiben und ihr werdet sehen, es geht ruckzuck und wir sind schon im Wochenende. Hilo!

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1: Die Inflation in Österreich ist im August auf 3,2% gestiegen. Im Juli hatte sie noch 2,8%. Vor allem gestiegene Treibstoff- und Heizölpreise treiben die Teuerungsrate in die Höhe. Wichtigster Inflationstreiber ist, wie die Statistik Austria heute mitteilt, aber weiterhin der Dienstleistungsbereich. Die USA sollen laut einem aktuellen UNO-Bericht für zwei Angriffe im Iran verantwortlich sein, bei denen es sich um Kriegsverbrechen handeln könnte. Bei einem Angriff auf eine Mädchenschule im Februar sind etwa 160 Schülerinnen getötet worden. Die USA haben den Angriff auf das Gebäude der Schule unter Bewusstsein eines erheblichen Risikos angeordnet, ein ziviles Objekt zu treffen und fahrlässig gehandelt, heißt es in dem Bericht. Die Olympischen Spiele 2032 in Brisbane in Australien werden eine ungewöhnliche Wettkampfstrecke haben. Der Fitzroy River, der Lebensraum zahlreicher Salzwasserkrokodile ist, wird als Austragungsort für die Ruder- und Kanubewerbe bestätigt. Die internationale technische Prüfung der geplanten Wettkampfstrecke sei abgeschlossen und positiv ausgefallen, sagt der Regierungschef von Queensland. Wie die Sportler speziell vor Krokodilen geschützt werden sollen, wurde zunächst nicht bekannt.

0: Schweizer Forschende haben einen Roboter für riskante Operationen an ungeborenen Zwillingen entwickelt. Die Technologie soll Chirurginnen und Chirurgen helfen, Blutgefäße in der Plazenta präziser zu erreichen und zu verschließen. Einen ersten Test hat der Roboter bei einem trächtigen Schaf erfolgreich bestanden. Bis zu einem Einsatz am Menschen sind aber noch weitere Tests nötig.
1: Kurzes Update vom Wetter. Es sieht weiterhin grau aus von Salzburg ostwärts. Da kann es auch noch regnen. Von Westen her lockert es zeitweise auf. Es hat heute maximal 21 Grad. Wechselhaft morgen Freitag, am öftesten Sonne nach Osten zu, regnerisch im Bergland. Samstag sonnig für alle, wieder um die 25, 26 Grad als Top-Temperaturen in den nächsten beiden Tagen. Der Blick auf die Straßen. Kärnten A10 Richtung Villach. Bei Villach West, der Kreuzlerwandtunnel, ist gesperrt nach einem Unfall. Besser ausweichen bei Feistritz oder noch abwarten vor Ort. In weiterer Folge gibt es dann Blockabfertigung vor dem Oswaldibergtunnel, 20 Minuten länger. A10 Richtung Salzburg, auch in diese Richtung Blockabfertigung vor dem Oswaldibergtunnel, bei Villach 30 Minuten länger. Die Grenzwartezeiten Slowenien bzw. Kärnten. A11 Richtung Villach, 40 Minuten länger vor dem Karawankentunnel. In Tirol braucht es an der Grenze Brenner 30 Minuten mehr bei der Einreise. Und in Niederösterreich an der Grenze Drassenhofen 20 Minuten länger bei der Ausreise aus Österreich. Gute Fahrt.
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Donnerstag, der 17. September. Es ist kurz nach 14 Uhr und wir sind nach wie vor noch verlässlich hier. Keine Sorge, wir verlassen euch nicht. Hier seid ihr richtig auf Radio Super 80s. Wir haben geniale Songs von Cyndi Lauper, Doctor and the Medics, UB40 und den Fine Young Cannibals.

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Ja, die Zeit vergeht Schritt für Schritt. Aber das Schöne ist, wir haben die Möglichkeit, uns die Vergangenheit in die Gegenwart zu holen. Mit so genialen Songs wie diesem hier von Phil Collins, Something Happened on the Way to Heaven. Eine Nummer, die schon seit so vielen Jahren konstant funktioniert, verlässlich funktioniert. Man dreht sie auf und die gute Laune ist einfach da, oder? Dann genießen wir sie jetzt hier auf Radio Super 80s. Schönen Donnerstag bei der Arbeit.

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Ich glaube, jetzt sind wir alle gut genug motiviert, um durch den Arbeitstag zu kommen. Und falls nicht, dann halten wir einfach gemeinsam durch. Es funktioniert auch. Einfach sich ablenken mit genialer Musik. Und da seid ihr hier auf jeden Fall richtig. 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

Ein bisschen Genialität steckt in jedem Kunstwerk. Wenn man so ein paar aktuelle Songs hört, dann kann man diese These vielleicht ein bisschen in Frage stellen. Aber tatsächlich, bei jedem der größten Hits der 80er ist das wahr. Es trifft zu, jeder Song hat was Einzigartiges, was Geniales und überdauert schon so viele Jahre. Ja, das machen sie aus und deshalb spielen wir sie auch rund um die Uhr auf Radio Super 80s.

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1: Wartelisten für Psychotherapie sind in Österreich immer noch unzumutbar. Das sagt heute die Arbeitsgemeinschaft Institutionelle Versorgung für psychische Gesundheit. Fast ein Viertel der österreichischen Bevölkerung hat eine krankheitswertige psychische Störung. Aber nur 3% kommen in einer von der Krankenkasse finanzierten Therapie an. Die ARGE fordert deshalb, mehr kostenlose Psychotherapie als Sachleistung anzubieten. Die Inflation im Euroraum ist nicht ganz so hoch ausgefallen im August wie gedacht. Die Verbraucherpreise sind um 3,2% gestiegen nach 2,9% im Juli. In einer früheren Schätzung war von 3,3% die Rede. Preistreiber Nummer 1 ist die Energie. Sie hat sich um 14,3% verteuert. EU-Kommissionspräsidentin Ursula von der Leyen hat heute einen Gesetzesvorschlag für ein Social-Media-Verbot für Kinder unter 13 präsentiert. Ab 15 sollen Minderjährige ein eigenes Konto eröffnen dürfen. Die Kommission will damit klare Grenzen in der digitalen Welt setzen. In Südafrika gibt es derzeit eine erschütternde Mordserie an Frauen. In der Nähe von Johannesburg wurde gestern die 9. Leiche innerhalb von 2 Monaten gefunden. Die Opfer wurden teilweise halbnackt zurückgelassen. Die Polizei hat in der betroffenen Region Straßensperren errichtet und kündigt an, die Morde so rasch wie möglich aufklären zu wollen.
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4: Kurzes Update vom Wetter. Es sieht weiterhin grau aus von Salzburg ostwärts. Da kann es auch noch regnen. Von Westen her lockert es zeitweise auf. Es hat heute maximal 21 Grad. Wechselhaft morgen Freitag, am öftesten Sonne nach Osten zu, regnerisch im Bergland. Samstag sonnig für alle, wieder um die 25, 26 Grad als Top-Temperaturen in den nächsten beiden Tagen. Kurzer Blick auf die Straßen. Auf der Tangente in Wien staut es bereits Richtung Kagran zwischen Lahrbergtunnel und Knotenprater. Kärnten A10, Blockerfertigung vor dem Oswaldibergtunnel in jede Richtung bei Villach West, jeweils 30 Minuten länger. Und Grenzwartezeiten, 50 Minuten vor dem Karawankentunnel Richtung Österreich. Tirol, Grenze Brenner, 30 Minuten länger bei der Einreise. Und bei der Ausreise aus Österreich dauert es länger an der Grenze Drasenhofen, Zeitverlust 20 Minuten. Gute Fahrt!
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Donnerstag, der 17. September, es ist kurz nach 15 Uhr und ich glaube, ihr spürt es auch, oder? Seht ihr es da hinten am Horizont? Der Feierabend wartet auf uns und wir begleiten euch dorthin mit Tina Turner.

Ja, dieser Song macht Lust auf Amerika. Damals war das Amerika auch so vielversprechend, groß und genial. Es hat sich vielleicht ein bisschen geändert, aber egal, wir genießen, ganz egal wo wir sind, das süße Leben, das macht uns aus, oder? Und das macht eine lebensbejahende Einstellung auch erst wirklich lebenswert. Und Ryan Paris hat einen perfekten Song dazu, Dolce Vita, und wenn die Melodie reinkommt, wisst ihr Bescheid.

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2: Und dass Paul Young bei uns in der Hall of Fame ist, das wundert wahrscheinlich niemanden. Und genau auch bei diesem Song ist es so. Ja, ganz klar, dass diese Nummer mit dabei sein muss. Love of the Common People. Stimmt euch ein, beim Refrain ordentlich mitzusingen mit unserer Hall of Fame.

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1: Die Spritpreise in Österreich haben einen neuen Rekordwert erreicht. Laut E-Control ist der Dieselpreis auf 2,27 Euro pro Liter gestiegen und hat damit den bisherigen Höchstwert vom März 2026 überschritten. Die Rufe nach Unterstützung für Verbraucher und die Transportindustrie werden wieder lauter. Die Inflation im Euroraum ist nicht ganz so hoch ausgefallen im August wie gedacht. Die Verbraucherpreise sind um 3,2% gestiegen nach 2,9% im Juli. In einer früheren Schätzung war von 3,3% die Rede. Preistreiber Nummer 1 ist die Energie. Sie hat sich um 14,3% verteuert. Zwei bisher noch nie gezeigte Gemälde von Claude Monet werden im Oktober in Paris versteigert. Eines davon, mit dem Titel Iris, wird auf 22 bis 30 Millionen Euro geschätzt. Das ist der höchste Schätzpreis, den je ein zu versteigerndes Gemälde in Frankreich erreicht hat. Bei einem Schulbusunfall im Innviertel sind 6 Personen verletzt worden, darunter 4 Kinder. Eines der Kinder ist in kritischem Zustand. Der Bus ist in St. Marienkirchen am Hausruck mit einem Lastwagen kollidiert. 4 Rettungshubschrauber sowie mehrere Rettungsfahrzeuge waren im Einsatz.
2: Die Wettertrends für heute Abend, meist trocken. Also das sind hier schon die letzten Schauer in Kärnten oder teilweise in der Steiermark. 7 bis 13 Grad dann als Tiefstwerte. Morgen im Osten am wärmsten bis zu 25 Grad. Dort kommt auch am öftesten Sonne raus. Es ist so ein Sonne-Wolken-Mix morgen Freitag. Samstag für alle sonnig. 26 Grad sind möglich. Das geht auf den Straßen aktuell ab. Dann gehen sie Richtung Kagran. Stau zwischen Hansumkurve und Knotenprater. Auf der A7 in Linz staut es wie immer Richtung Westautobahn zwischen Fürst- und Salzburger Straße wegen Überlastung. Dann nach Kärnten A10 bei Rennweg Bauarbeiten im Katschbergtunnel. 45 Minuten Zeitverlust Richtung Salzburg. Und A10 bei Villach West, Blockabfertigung vor dem Oswaldibergtunnel. Da sind beide Richtungen betroffen, jeweils 20 Minuten länger. Tirol B179, Stau bei Bichelbach Richtung Lermoos wegen der Bauarbeiten. Grenzwartezeiten bei der Einreise nach Österreich dauert es länger. Vom Karawankentunnel 50 Minuten und an der Grenze Brenner 30 Minuten länger. Bei der Ausreise aus Österreich länger vor dem Grenztunnel Füssen und an der Grenze Drasenhofen.
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Absolut richtig. Ihr seid hier zu Hause bei uns auf Radio Super 80s, also macht es euch bequem, aber nicht zu bequem, denn ihr dürft nicht vergessen, den Feierabend anzutreten. Und da nehmen wir euch auch mit. Wir bringen euch Schritt für Schritt Richtung Feierabend und dann können wir so richtig entspannen. Also bis dahin gibt's weiterhin die größten Hits der 80er und jetzt für euch die Romantics mit Talking in Your Sleep am Donnerstag, den 17.09. kurz vorm Feierabend.

Wenn mir jemand sagt, er pfeift mir was, dann denke ich einfach an Nick Kershaw aus The Riddle und pfeife lautstark mit. Und ich glaube, das ist eine gute Möglichkeit, eine frische neue Möglichkeit, um einfach positiv zu bleiben, sich dann nicht irgendwie dann negativ beeinflussen zu lassen. Nein, wir halten es wie die größten Hits der 80er. Wir bleiben großartig.

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1: Also, dass der nächste Song in Amerika für immer in jeder Hall of Fame angeführt wird, ist ganz, ganz klar. Denn es ist von Bruce Springsteen, Born in the USA. Aber auch über die Grenzen hinaus, hier bei uns in Europa, da lieben wir diese Nummer. Und hier auf Radio Super 80s ist sie deshalb absolut zu Recht in unserer Hall of Fame, Born in the USA.

Wann habt ihr zum letzten Mal etwas zum ersten Mal gemacht? Wenn man so darüber nachdenkt, dann ist das schon ganz schön lange her eigentlich. Also bei mir war es Bogenschießen, ein professioneller Bogenschießkurs war das erste Mal. Aber sonst, ach ja, ich habe ein Kind bekommen. Ja gut, es war mein erstes Kind. Fast vergessen. Ja, aber ich will nur motivieren, sich wieder mal sowas zu überlegen. Irgendetwas, was man noch nicht gemacht hat, das man lange aufgeschoben hat. Und der perfekte Zeitpunkt könnte jetzt im Feierabend sein. Schönen Feierabend.

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1: Die öffentliche Auseinandersetzung um den Ausschluss von Rapper Macklemore aus dem Vorprogramm von Ed Sheeran's US Tour wird nun von Spendenankündigungen in Millionenhöhe begleitet. Macklemore, der nach Free Palestine-Rufen von anstehenden Konzerten ausgeladen wurde, will seine Einnahmen von 1 Million US-Dollar an Palästinenser spenden. Auch Ed Sheeran und Stadionbesitzer Robert Kraft, der Macklemores Ausschluss veranlasst hat, kündigen laut Kraft nun eine Spende an, um der humanitären Krise in der Region zu begegnen. Die Spritpreise in Österreich haben einen neuen Rekordwert erreicht. Laut E-Control ist der Dieselpreis auf 2,27 Euro pro Liter gestiegen und hat damit den bisherigen Höchstwert vom März 2026 überschritten. Die Rufe nach Unterstützung für Verbraucher und die Transportindustrie werden wieder lauter. Zwei bisher noch nie gezeigte Gemälde von Claude Monet werden im Oktober in Paris versteigert. Eines davon, mit dem Titel Iris, wird auf 22 bis 30 Millionen Euro geschätzt. Das ist der höchste Schätzpreis, den je ein zu versteigerndes Gemälde in Frankreich erreicht hat. Bei einem Schulbusunfall im Innviertel sind 6 Personen verletzt worden, darunter 4 Kinder. Eines der Kinder ist in kritischem Zustand. Der Bus ist in St. Marienkirchen am Hausruck mit einem Lastwagen kollidiert. 4 Rettungshubschrauber sowie mehrere Rettungsfahrzeuge waren im Einsatz.
2: Die Wettertrends für heute Abend: meist trocken. Also das sind hier schon die letzten Schauer in Kärnten oder teilweise in der Steiermark. 7 bis 13 Grad dann als Tiefstwerte. Morgen im Osten am wärmsten bis zu 25 Grad. Dort kommt auch am öftesten Sonne raus. Es ist so ein Sonne-Wolken-Mix morgen Freitag. Samstag für alle sonnig. 26 Grad sind möglich. Kurzes Update von den Straßen. Auf der Tangente in Wien staut sie in beiden Richtungen. Richtung Kagran zwischen Hansenkurve und Knoten Prater. Richtung Südautobahn zwischen Stadtlau und Praterbrücke.

0: A7 in Linz, wieder Stau Richtung Westautobahn zwischen Fürst- und Salzburger Straße. Kärnten A10 bei Rennweg Bauarbeiten im Katschbergtunnel Richtung Salzburg, ein Zeitverlust von 30 Minuten. Außerdem Blockabfertigung vor dem Oswaldibergtunnel, das betrifft beide Richtungen auf der A10, jeweils 20 Minuten länger. Bauarbeiten auf der B179 in Tirol, Stau bei Bichlbach Richtung Lermoos. Zum Grenzwartezeiten vor dem Karawankentunnel 30 Minuten länger Richtung Österreich, an der Grenze Drasenhofen 15 Minuten länger bei der Ausreise aus Österreich. Gute Fahrt!
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Ich höre euch doch, ich höre euch. Ihr braucht den perfekten Song, um nach einem stressigen Arbeitstag die Arbeit zu verlassen. Okay, kein Problem. We got you. Elton John und ich haben euch mit I'm Still Standing hier auf Radio Super 80s. Schönen Donnerstag, Feierabend.

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0: Schönen Donnerstagfeierabend. Ja, heute ist ein bisschen frisch da draußen, oder? Und so schnell geht's, so schnell vermisse ich den Sommer. Ja. Aber ich schaue einfach, dass ich uns jetzt vom Herzen her so aufwärme, dass wir uns fühlen, als wäre gerade der Sommer. Und das mache ich ganz einfach mit einem der großartigsten Songs der 80er in unserer Hall of Fame.
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Ich hoffe, ihr lasst es euch gut gehen. Am Donnerstagfeierabend hier auf Radio Super 80s könnte es euch aber eigentlich gar nicht schlecht gehen. Außer es zieht ein Unwetter auf. Aber dann haben wir Glück, dass es nur von den Weather Girls ist und it's raining.

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0: Million US-Dollar an Palästinenser spenden. Auch Ed Sheeran und Stadionbesitzer Robert Kraft, der Macklemores Ausschluss veranlasst hat, kündigen laut Kraft nun eine Spende an, um der humanitären Krise in der Region zu begegnen. Zwei bisher noch nie gezeigte Gemälde von Claude Monet werden im Oktober in Paris versteigert. Eines davon, mit dem Titel Iris, wird auf 22 bis 30 Millionen Euro geschätzt. Das ist der höchste Schätzpreis, den je ein zu versteigerndes Gemälde in Frankreich erreicht hat. Bei einem Schulbusunfall im Innviertel sind 6 Personen verletzt worden, darunter 4 Kinder. Eines der Kinder ist in kritischem Zustand. Der Bus ist in St. Marienkirchen am Hausruck mit einem Lastwagen kollidiert. 4 Rettungshubschrauber sowie mehrere Rettungsfahrzeuge waren im Einsatz.
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3: Immer trockener geht's in den Abend rein. Auch die Regenschauer in Kärnten und der Steiermark, die klingen bis Mitternacht weitgehend ab. Die Nacht, die gibt 7 bis 13 Grad her. In manchen Gebieten des Mühl- und Waldviertels wird sogar noch frischer. Morgen Freitag gar nicht mal so viele Schauer, dennoch eher trüb. Die größten Sonnenfenster im milden Osten. Hier ist der Verkehrsüberblick für den Donnerstagabend und wir starten in Wien, A23 Tangente Richtung Kagran, da staut zwischen der Hansonkurve und dem Knoten Prater, Stau auch auf der A4 stadteinwärts ab Simmering und in der Gegenrichtung Stop and Go zwischen Stadlau und der Praterbrücke. Oberösterreich A7 Richtung Westautobahn, Stau zwischen der Prinz-Eugen-Straße und dem Knoten Linz wegen Überlastung. Kärnten A10 in beiden Richtungen bei Villach, da staut sie im Baustellenbereich mit je 15 Minuten Zeitverlust. Und Tirol, B179 Richtung Lermoos, Stau bei Bichelbach wegen Bauarbeiten. Auch da dauert es etwa eine Viertelstunde länger. Dann haben wir noch eine Grenzwartezeit. Niederösterreich an der Grenze Drasenhofen, da dauert es eine Viertelstunde mehr bei der Ausreise aus Österreich. Gute Fahrt!
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Wenn der Donnerstag-Feierabend da ist, dann gibt's drei Gründe zu feiern. Einerseits, wir hören gerade die größten Hits der 80er, ganz klar. Zweiter Grund, ja klar, wir sind im Feierabend. Und der dritte Grund, wir haben nur noch einen halben Arbeitstag vor uns. Der Freitag, den schaffen wir mit links und mit den größten Hits der 80er ist das sowieso...

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Wir haben Starship für euch. Sarah ist das hier auf Radio Super 80s. Und es gibt eine andere Band, die wir auch sehr, sehr gerne spielen und die wir auch sehr lieben. Aber damit sind wir nicht alleine, denn ABBA ist schon so viele Jahre ein Dauerbrenner. Ein Garant für gute Stimmung. Dreht man einen ABBA-Song auf, ist es garantiert, dass die Leute darauf reagieren. Ich bin ein 92er Baujahr und das war, selbst wenn wir in der Disco unterwegs waren, bitte, da war wirklich ABBA ein, ja, das hat funktioniert, das war ein Garant. Und genauso sehen wir das hier jetzt auf Radio Super 80s. Ein bisschen gute Laune zu mitnehmen in euren Donnerstagfeierabend mit Gimme, Gimme, Gimme von ABBA.

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Wenn wir Kenny Loggins spielen, dann nehmen wir einen Widerspruch in sich in Kauf, denn es geht um die Danger Zone, aber eigentlich sind wir hier auf Radio Super 80s doch komplett in unserer Wohlfühlzone. Also macht es euch bequem, lasst es euch gut gehen und dreht die größten Hits der 80er so laut auf, wie ihr könnt. Watching the Wheels von John Lennon. 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

0: Die Nachrichten.
1: Wartelisten für Psychotherapie sind in Österreich immer noch unzumutbar. Das sagt heute die Arbeitsgemeinschaft Institutionelle Versorgung für psychische Gesundheit. Fast ein Viertel der österreichischen Bevölkerung hat eine krankheitswertige psychische Störung, aber nur 3% kommen in einer von der Krankenkasse finanzierten Therapie an. Die ARGE fordert deshalb, mehr kostenlose Psychotherapie als Sachleistung anzubieten. 2 Wochen nach Inkrafttreten des Kopftuchverbots in der Schule für Mädchen bis 14 werden im Osten die ersten Fälle gemeldet, in denen Schülerinnen auch nach einer Vorladung der Eltern durch die Direktion weiter verhüllt zum Unterricht gekommen sind. In Wien wurden deshalb 55 Fälle gemeldet. In Niederösterreich gibt es bereits eine erste Anzeige, nachdem ein Mädchen auch nach dem Gespräch in der Bildungsbehörde das Kopftuchverbot nicht eingehalten hat. Die öffentliche Auseinandersetzung um den Ausschluss von Rapper Macklemore aus dem Vorprogramm von Ed Sheerans US-Tour wird nun von Spendenankündigungen in Millionenhöhe begleitet. Macklemore, der nach Free Palestine-Rufen von anstehenden Konzerten ausgeladen wurde, will seine Einnahmen von 1 Million US-Dollar an Palästinenser spenden. Auch Ed Sheeran und Stadionbesitzer Robert Kraft, der Macklemores Ausschluss veranlasst hat, kündigen laut Kraft nun eine Spende an, um der humanitären Krise in der Region zu begegnen. Die Inflation im Euroraum ist nicht ganz so hoch ausgefallen im August wie gedacht. Die Verbraucherpreise sind um 3,2% gestiegen nach 2,9% im Juli. In einer früheren Schätzung war von 3,3% die Rede. Preistreiber Nummer 1 ist die Energie. Sie hat sich um 14,3% verteuert.
2: Doch noch ein versöhnlicher, weil aufgelockerter Abend zwischen Vorarlberg, Tirol, ein bisschen auch Salzburg und Oberösterreich. Punktuell gibt es noch ein paar Regenschauer zwischen Kärnten und Niederösterreich. Die klingen im Laufe der ersten Nachthälfte ab. Ja, und dann lockert es auch dort die Nacht zwischen 13 und 7 Grad, so wie es gehört Mitte September. Morgen Freitag am mildesten bis zu 25 Grad zwischen dem Burgenland und dem Wiener Becken. Alle anderen kriegen einen Sonne-Wolken-Mix mit knapp unter 20 Grad. Hier ist der Verkehrsüberblick für den Donnerstagabend. Wir haben einen Businesslauf in Salzburg. Da kommt es bis 8:45 zu umfangreichen Sperren und Behinderungen in der Innenstadt. Die Strecke, die führt vom Residenzplatz zum Mirabellgarten und auch bei den Öffis gibt es Umleitungen. Bitte weicht rechtzeitig aus. Dann haben wir eine Grenzwartezeit, betrifft Niederösterreich an der Grenze Drasenhofen. Da dauert es eine Viertelstunde länger bei der Ausreise. Gute Fahrt!
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Bei uns seid ihr zu Hause. Sascha Walter ist mein Name und ich freue mich so sehr, mit euch immer den Tag verbringen zu dürfen, hier auf Radio Super 80s mit den größten Hits der 80er. Und Billy Joe macht den Anfang in dieser Stunde mit We Didn't Start a Fire.

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Also Michael Jacksons Produktionen klingen immer wie aus der Traumschmiede, oder? Wahnsinn, was für ein großer Künstler, was für ein großes Mind da dahinter steckt. Das merkt man einfach bei jedem Song. Man kann sie auseinandernehmen und genau analysieren. Man wird immer etwas Neues, Spannendes entdecken. Da könnte man fast glauben, man hat nur geträumt, wenn man so einen genialen Song hört. Genau wie der von Nena am Donnerstagabend hier auf Radio Superheldies.

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2: Eine leblose Person ist am späten Vormittag im Nahbereich eines Klettersteigs in Miming in Tirol aufgefunden worden. Ein Notarzt konnte nur mehr den Tod feststellen. Das berichtet die Polizei. Die Identität der Person sowie der genaue Unfallhergang sind noch unklar. 2 Wochen nach Inkrafttreten des Kopftuchverbots in der Schule für Mädchen bis 14 werden im Osten die ersten Fälle gemeldet, in denen Schülerinnen auch nach einer Vorladung der Eltern durch die Direktion weiter verhüllt zum Unterricht gekommen sind. In Wien

0: Preis auf 2,27 Euro pro Liter gestiegen und hat damit den bisherigen Höchstwert vom März 2026 überschritten. Die Rufe nach Unterstützung für Verbraucher und die Transportindustrie werden wieder lauter.
1: Doch noch ein versöhnlicher, weil aufgelockerter Abend zwischen Vorarlberg, Tirol, ein bisschen auch Salzburg und Oberösterreich. Punktuell gibt es noch ein paar Regenschauer zwischen Kärnten und Niederösterreich. Die klingen im Laufe der ersten Nachthälfte ab. Ja, und dann lockert es auch dort die Nacht. Zwischen 13 und 7 Grad, so wie es sich gehört, Mitte September. Morgen Freitag am mildesten bis zu 25 Grad zwischen dem Burgenland und dem Wiener Becken. Alle anderen kriegen einen Sonne-Wolken-Mix mit knapp unter 20 Grad. Hier ist der Verkehrsüberblick für den Donnerstagabend. Wir haben einen Businesslauf in Salzburg. Da kommt es bis 8:45 zu umfangreichen Sperren und Behinderungen in der Innenstadt. Die Strecke, die führt vom Residenzplatz zum Mirabellgarten und auch bei den Öffis gibt es Umleitungen. Bitte weicht rechtzeitig aus. Dann haben wir eine Grenzwartezeit, betrifft Niederösterreich an der Grenze Drasenhofen. Da dauert es eine Viertelstunde länger bei der Ausreise. Gute Fahrt!
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Donnerstag, kurz nach 8, Sascha Walter mein Name und ich bin jetzt im Feierabend. Wehmütig verlasse ich euch, aber die größten Hits der 80er bleiben da und das ist auch das Erste, was ich mache, sobald ich ins Auto steige. Radio Super 80s aufdrehen. Wir hören uns morgen ab 13 Uhr wieder. Macht es gut, schönen Abend, ciao, ciao.

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